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0: 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Und jetzt die Nachrichten.
1: Wunderer Höhenweg, Bergsteiger in den Tod gestürzt. NATO-Gipfel, versöhnliche Töne und neue Angriffe auf den Iran. Und die Wolken verziehen sich, es wird sonnig. Ich bin Gunde Bichler, guten Morgen.
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1: Zu einem tödlichen Bergunfall ist es am Pfunderer Höhenweg gekommen. Ein 66-jähriger Urlauber aus Deutschland ist am späten Nachmittag in der Nähe der Similemat-Alm gestolpert und rund 300 Meter in die Tiefe gestürzt. Er war mit einem Begleiter in der Nähe des Brezkopfes vom Weg abgekommen. Deshalb haben die beiden ein steiles Felsstück überquert, um zurück auf den Weg zu gelangen. Dabei ist das Unglück passiert. Weil in der Gegend kein Handyempfang ist, musste sein Begleiter erst zur Alm absteigen, um Hilfe zu holen. Bergrettung und Notarzt samt Hubschrauber waren im Einsatz, ebenso die Notfallseelsorger. Im Iran können die evakuierten Familien am Naifdammweg immer noch nicht zurück in ihre Häuser. Sie sind bei einem Murenabgang vorige Woche zerstört worden. 7 Bewohner bleiben weiterhin evakuiert. Die Meraner Bürgermeisterin Katharina Zeller sagt den Betroffenen Hilfe zu. Sie ist in engem Kontakt mit den Landesämtern, um schnelle Unterstützung in die Wege zu leiten, um die Familien bei der Einreichung der Anträge und aller Formalitäten zu begleiten. Zudem läuft die Spendenaktion für die Familien weiter. Heute Nachmittag öffnet die Straße nach Hafling wieder, vorerst einspurig. Sie ist bei dem Murenabgang auf 50 Metern zerstört worden, vor dem Sulfner-Tunnel. Die Hausärzte in Südtirol sind gegen die neue staatliche Regel, dass sie in den Gemeinschaftshäusern verpflichtend Dienst tun müssen. Vorgesehen sind 6 Stunden pro Woche. Die Hausärzte sagen, dass dadurch die ärztliche Tätigkeit in der eigenen Gemeinde und in den Seniorenheimen zu kurz kommen könnte. Und sie fordern, dass die Allgemeinmedizin als eigener Facharzttitel anerkannt wird. Der NATO-Gipfel in der Türkei ist zu Ende. Trotz der Spannungen zwischen Amerika und den anderen Mitgliedstaaten waren die Töne am Ende versöhnlich. Ministerpräsidentin Meloni bezeichnet ihr Verhältnis zu US-Präsident Trump als freundlich, obwohl es in letzter Zeit immer wieder zu Provokationen und Anschuldigungen gekommen ist. Beim Gipfel ging es vor allem um die Verteilung innerhalb der NATO, aber auch um die Kriege in der Ukraine und im Iran. Obwohl Trump beim Treffen von einem baldigen Ende des Iran-Kriegs gesprochen hat, haben die USA nur wenige Stunden später neue heftige Angriffe geflogen und der Iran reagiert mit Gegenattacken. In der Nähe von Rom hat ein Bauer vor 2 Jahren einen indischen Erntehelfer nach einem Arbeitsunfall auf dem Feld verbluten lassen. Jetzt wurde er deshalb zu 16 Jahren Haft wegen vorsätzlicher Tötung verurteilt. Der Vorfall hat aufmerksam gemacht auf die teils menschenunwürdigen Arbeitsbedingungen für ausländische Arbeiter.
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1: Das wird heute wieder ein schöner und sonniger Sommertag in Südtirol. Jetzt in der Früh halten sich noch ein paar Wolken, die sich bald verziehen werden. Und dann ist es großteils wolkenlos. Die Sonne heizt auch heute ordentlich ein. 27 bis 35 Grad werden es am Nachmittag. Noch ist es frischer, ideal zum Durchlüften. 19 Grad hat es in Bozen und Schlanders, 16 in Brixen, 15 in Meran und 11 Grad in Bruneck. Auch morgen Freitag sind jeweils gegen Abend Gewitter möglich.
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1: Guten Morgen, ich bin Gunde Bichler. Am Pfundrer Höhenweg ist ein Wanderer in den Tod gestürzt. Der 66-Jährige aus Deutschland ist in der Nähe der Simele-Mart-Alm gestolpert und rund 300 Meter in die Tiefe gestürzt. Im Einsatz waren Bergrettung, Notarzt, Hubschrauber und Notfallseelsorge. Die Polizei hat auf der Brenner-Autobahn einen betrunkenen Lkw-Fahrer gestoppt. Der 43-Jährige aus Osteuropa war mit einem Autotransporter unterwegs. Er hatte 2,2 Promille im Blut. Er wurde angezeigt und muss den Führerschein abgeben. Gute Nachrichten gibt es von der Haflinger Straße. Sie wird heute Nachmittag wieder geöffnet, vorerst einspurig. Die Straße ist vorige Woche bei dem schweren Unwetter zerstört worden. Der Iran-Krieg könnte wieder aufflammen. Amerika hat nämlich in der Nacht neue Ziele im Iran angegriffen, weil der Iran Öltanker in der Straße von Hormuz angegriffen hat. Beim NATO-Gipfel in der Türkei hatte US-Präsident Trump kurz zuvor noch erklärt, die Waffenruhe mit dem Iran sei vorbei. Nach dem Tod eines indischen Erntehelfers in der Nähe von Rom ist der Arbeitgeber jetzt zu 16 Jahren Haft verurteilt worden. Er hatte den verletzten Arbeiter vor 2 Jahren nicht zum Arzt gebracht, sondern in seiner Unterkunft verbluten lassen.

0: 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Und jetzt die Nachrichten.
1: Bergsteiger am Pfundrer Höhenweg tödlich verletzt. Italien will selbst über Militärausgaben entscheiden. Und es wird wieder sonnig und warm. Ich bin Gunde Bichler. Guten Morgen.
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1: Zu einem tödlichen Bergunfall ist es am Pfundrer Höhenweg gekommen. Ein 66-jähriger Urlauber aus Deutschland ist am späten Nachmittag in der Nähe der Simili-Mart-Alm gestolpert und rund 300 Meter in die Tiefe gestürzt. Er war mit einem Begleiter in der Nähe des Brezkopfes vom Weg abgekommen. Deshalb haben die beiden ein steiles Felsstück überquert, um zurück auf den richtigen Weg zu gelangen. Und dabei ist das Unglück passiert. Weil in der Gegend kein Handyempfang ist, musste sein Begleiter erst zur Alm absteigen, um Hilfe zu holen. Bergrettung und Notarzt samt Hubschrauber waren im Einsatz, ebenso die Notfallseelsorge. Die Polizei hat bei Verkehrskontrollen auf der Brennerautobahn einen betrunkenen Lkw-Fahrer gestoppt. Der Mann war mit einem Autotransporter unterwegs, er hatte den Lkw in einer Haltebucht bei Klausen abgestellt. Die Polizei hat den Mann daraufhin aufgefordert, bis zur nächsten Raststätte weiterzufahren, dabei aber die Fahrweise des Mannes bemerkt. Sie hat einen Alkoholtest durchgeführt. Der 43-Jährige aus Osteuropa hatte 2,2 Promille Alkohol im Blut. Er wurde angezeigt und muss seinen Führerschein abgeben. Die Hausärzte in Südtirol sind gegen die neue staatliche Regel, dass sie in den Gemeinschaftshäusern verpflichtend Dienst tun müssen. Vorgesehen sind 6 Stunden pro Woche. Die Hausärzte sagen, dass dadurch die ärztliche Tätigkeit in der eigenen Gemeinde und in den Seniorenheimen zu kurz kommen könnte. Und sie fordern, dass die Allgemeinmedizin als eigener Facharzttitel anerkannt wird. Und jetzt zum NATO-Gipfel in der Türkei. Er ist mittlerweile zu Ende. Da waren die Militärausgaben der Mitgliedstaaten ein zentrales Thema. Amerika wirft den anderen Ländern ja vor, zu wenig für die Verteidigung auszugeben. Ministerpräsidentin Meloni hat nach dem Gipfel bekräftigt, Italien wolle mehr ins Militär investieren. Wie und wann das passiert, würde man aber selbst entscheiden.
3: Vogliamo chiaramente rispettare gli impegni, lo faremo, però lo vogliamo anche fare in modo sostenibile, cioè stabilendo noi i tempi, stabilendo i modi, stabilendo le priorità in base al contesto, in base alle nostre possibilità.
1: Meloni sagte außerdem, dass der Fokus stärker auf die Rüstungsproduktion in Italien gelegt werden soll und weniger Geld direkt ins Ausland, etwa in die Ukraine, fließen soll. Der Juni heuer war der wärmste jemals gemessene in Westeuropa. Es war 3 Grad wärmer als der langjährige Durchschnitt. Das sagt der Klimawandeldienst der EU. Grund dafür ist vor allem die große Hitzewelle, die Teile von Europa fest im Griff hatte. Auch die Temperatur der Meeresoberfläche hat ein Allzeithoch erreicht. Und auch heute wärmt die Sonne wieder kräftig auf. Letzte Wolken verziehen sich. Gleich hören Sie mehr zu den Temperaturen.
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1: Das wird wieder ein schöner und sonniger Julitag in Südtirol. Letzte Wolkenreste jetzt in der Früh verziehen sich rasch und dann hat die Sonne überall freie Bahn. Sie heizt wieder ordentlich ein, 27 bis 35 Grad werden es untertags. Der Start in den neuen Tag ist frischer. 18 Grad hat es in Bozen, 16 in Meran, 15 in Brixen, 11 Grad in Wolkenstein und 10 in Bruneck. Wolken bleiben heute den ganzen Tag über die Ausnahme. Sonnig und hochsommerlich warm ist es auch morgen am Freitag. Gegen Abend sind Gewitter möglich.
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7: 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Einen schönen guten Morgen aus der Landesverkehrsmeldezentrale. Es begrüßt Sie Karin Unterhofer. Die Landesstraße Blumau-Welschnofen ist zwischen Gummer und Welschnofen von 8 bis 18 Uhr wegen Begradigungs- und Verbreiterungsarbeiten gesperrt. Die Umleitung erfolgt über die Landesstraße Gummer und das Eckental. Die Landesstraße Meran-Hafling ist zwischen Neif und Hafling wegen Sicherungsarbeiten nach einem Murenabgang gesperrt. Die Umleitung erfolgt über Mölten-Föhran. Heute um 17 Uhr wird die Straße wieder einspurig für den Verkehr geöffnet. Auf der Baseira Stadtstraße auf der Höhe der Tiroler Kreuzung Einbahnregelung wegen Arbeiten und unterhalb des Jaufenpasses auf Sterzinger Seite Einbahnregelung mit Wartezeiten bis zu 15 Minuten wegen Sanierungsarbeiten. Es besteht ein Fahrverbot für Busse und für Fahrzeuge mit einem Gesamtgewicht über 7,5 Tonnen. Allen, die unterwegs sind, gute Fahrt!
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1: 9. Juli 1985. Weinskandal in Österreich. In Proben österreichischer Qualitätsweine werden Spuren von Diethylenglykol gefunden, das in Frostschutzmitteln verwendet wird und hochgiftig ist. Die Tschechin Martina Navratilova gewinnt am 9. Juli 1978 erstmalig die All England Championships in Wimbledon. Die Linkshänderin schlug die US-Amerikanerin Chris Evert mit 2:6, 6:4 und 7:5. 9. Juli 1922. Der US-amerikanische Schwimmer Johnny Weissmüller erringt einen aufsehenerregenden Schwimmweltrekord. Bei den Olympischen Spielen von 1924 und 1928 erschwamm er insgesamt 5 Goldmedaillen. Danach gab er die Sportkarriere auf, wurde aber noch berühmter als erster Hauptdarsteller der damals sehr populären Tarzan-Filme. 9. Juli 1877. In Wimbledon bei London findet der erste Tenniswettbewerb statt. Veranstaltet wurde er vom All England Croquet and Tennis Club. 9. Juli 1762. Katharina II. Lässt ihren Mann, Zar Peter III., durch einen Offiziersputsch absetzen, wobei dieser ermordet wird. Katharina ließ sich zur russischen Kaiserin ausrufen und verdiente sich durch eine umsichtige Regierungspolitik den Namen Die Große.
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1: Guten Morgen, ich bin Gunde Bichler. Die Allianz für Kultur befürchtet, dass die Lehrer auch im kommenden Schuljahr keine Ausflüge und Theaterbesuche machen werden. Das sei für viele Kulturschaffende fatal, weil die Programme stark gekürzt worden seien, so die Allianz. Viele hätten sich deshalb schon nach anderen Berufen umgeschaut. Nach dem Mohrenabgang vorige Woche auf die Straße nach Hafling wird der Abschnitt kurz vor dem Sulfner-Tunnel heute Nachmittag wieder für den Verkehr freigegeben, vorerst einspurig. Gleichzeitig wird weiter an der Straße gearbeitet. Die evakuierten Familien am Neifdammweg in Meran können unterdessen immer noch nicht in ihre Häuser zurück, die ebenfalls von Mohren getroffen wurden. Auf der Brennerautobahn hat die Polizei einen betrunkenen Lkw-Fahrer gestoppt. Er hatte seinen Autotransporter in einer Haltebucht abgestellt. Beim Alkoholtest hat 2,2 Promille ergeben. Der Mann wurde angezeigt und ist seinen Führerschein los. Italien will die Ausgaben für die Verteidigung erhöhen, wie es beim NATO-Gipfel in der Türkei vereinbart worden ist. Wann und wie, das will Italien aber selbst entscheiden. Das sagte Ministerpräsidentin Meloni nach Abschluss des Gipfeltreffens. Der Juni heuer war in Westeuropa so warm wie noch nie. Das sagt der Klimawandeldienst der EU. Er war 3 Grad wärmer als im Durchschnitt. Grund dafür ist die Hitzewelle, vor allem in Spanien und Frankreich.
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2: Ab heute legt der Hochsommer noch 1 bis 2 Grad drauf und so heiß bleibt es dann für viele Tage. Und damit einen schönen guten Morgen. Es begrüßt Sie Dieter Peterlin. 26 bis fast 35 Grad wären die Höchstwerte heute. Dazu im ganzen Land viel Sonnenschein, teilweise sogar wolkenlos. Vor allem im Norden Südtirols bleibt es föhnig windig. Auch morgen am Vormittag ist es sehr sonnig. Am Nachmittag kann man dann das eine oder andere Gewitter nicht mehr ganz ausschließen. Am Samstag werden die Gewitter etwas häufiger. Es wird aber bei weitem nicht überall nass, aber zumindest stellenweise. Am Sonntag dann wieder sonniger, stabiler und heiß, wieder bis zu 34, 35 Grad. Und auch nächste Woche ist da keine wesentliche Änderung in Sicht. Zum Abschluss der Blick auf die Temperaturen von 7 Uhr in Schlanders mit Föhn bereits 19 Grad, in Bozen und Auer 18, in Meran 17, in Brixen 16, in Sterzing 15 Grad, am Reischen 12, am Brenner in Bruneck und in Doblach 11 Grad, auf der Blose in 2500 Metern 6 Grad und Nordwestwind mit 30 km/h. Innsbruck 15, Lienz 17 und Trient meldet uns 19 Grad.
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1: Weiter keine Schulausflüge. Allianz für Kultur befürchtet Engpässe. Iran-Krieg. Amerika greift wieder Ziele an. Und die Sonne scheint und wärmt auf. Ich bin Gunde Biechler. Guten Morgen.
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1: Die Allianz für Kultur schaut mit gemischten Gefühlen aufs neue Schuljahr. Sie fürchtet nämlich, dass die Proteste der Lehrer weitergehen und es immer noch keine Ausflüge und Besuche in Museen und Theater geben wird. Und das setze wiederum die Kulturschaffenden unter Druck, sagt die Vorsitzende der Allianz, Anna Hilber. Viele freie Kulturschaffende hätten ihre berufliche Tätigkeit aufgegeben und sich umorientiert. Und viele Kulturorganisationen hätten hohe Kosten zu stemmen. Hilber bedauert es außerdem, dass den Schülern der Zugang zu Kunst und Kultur erschwert wird. Gute Nachrichten gibt es von der Haflinger Straße. Sie öffnet am Nachmittag wieder. Gegen 17 Uhr wird die Straße einspurig geöffnet. Ein Abschnitt von rund 50 Metern vor dem Sulfner-Tunnel ist bei dem schweren Unwetter vorige Woche zerstört worden. Und seither hat der Straßendienst des Landes fieberhaft daran gearbeitet, die Straße wieder instand zu setzen. Unterdessen können in Meran die evakuierten Familien am Neifdammweg immer noch nicht zurück in ihre Häuser. Sie sind bei einem Murenabgang vorige Woche ebenfalls zerstört worden. Zu einem tödlichen Bergunfall ist es am Pfunderer Höhenweg gekommen. Ein 66-jähriger Urlauber aus Deutschland ist am späten Nachmittag in der Nähe der Similematalm gestolpert und rund 300 Meter in die Tiefe gestürzt. Weil es in der Gegend keinen Handyempfang gibt, musste sein Begleiter erst zur Alm absteigen, um Hilfe zu holen. Im Einsatz waren Bergrettung und Notarzt samt Hubschrauber, ebenso die Notfallseelsorge. Das amerikanische Militär hat schon wieder eine Welle von Angriffen gegen den Iran geflogen. Schon in der vorigen Nacht hat es heftige Attacken gegeben. Die USA reagieren damit auf iranische Angriffe auf Schiffe in der Straße von Hormuz. Das berichtet Tina Eck aus Washington.
2: Beim NATO-Gipfel hatte Präsident Trump den Iran heftig beschimpft. Das Land sei erledigt, die Waffenruhe vorbei, die iranische Führung Abschaum. Die neue Angriffswelle kommt daher nicht unerwartet. Man habe den Iran hart getroffen, sagte Trump. Man könne noch viel härter zuschlagen. Verschiedene Golf-Anrainerstaaten meldeten feindlichen Beschuss. Der Iran hatte mit entschlossenen Gegenmaßnahmen gedroht. Die Eskalation hat die Märkte erzittern und den Ölpreis wieder steigen lassen. Trump behauptet trotzdem, dass der Konflikt zeitnah beigelegt werden könne.
1: In der Nähe von Rom hat ein Bauer vor 2 Jahren einen indischen Erntehelfer nach einem Arbeitsunfall auf dem Feld verbluten lassen. Jetzt wurde er deshalb zu 16 Jahren Haft verurteilt wegen vorsätzlicher Tötung. Der Fall hatte für Aufsehen gesorgt. Der Erntehelfer war bei der Arbeit in eine Maschine geraten, die ihm den Arm abgetrennt und die Beine zerquetscht hatte. Der Bauer hatte den Schwerverletzten aber nicht ins Krankenhaus gebracht, sondern nur in seiner Unterkunft abgeladen. Wenig später ist er gestorben. Der Vorfall hat aufmerksam gemacht auf die teils menschenunwürdigen Arbeitsbedingungen für ausländische Arbeiter. Und das wird ein schöner und sonniger Donnerstag. Gleich hören Sie mehr zum Wetter.
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1: Prachtwetter haben wir heute wieder in Südtirol. Letzte Wolkenreste verziehen sich rasch und dann steht der Sonne nichts mehr im Wege. Sie wärmt wieder kräftig auf. 27 bis 35 Grad werden es bis zum Nachmittag. Jetzt in der Früh ist es noch ein bisschen frischer. 18 Grad hat es in Auer, 15 in Gargazon, 18 in Naturns, 14 in Toblach und 15 Grad in Sterzing. Dazu weht im Finchgau und im Bibtal der Föhn. Morgen Freitag und auch am Wochenende geht es sonnig und warm weiter. Am Nachmittag können sich jeweils Gewitter bilden.
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7: Karin Unterhofer aus der Landesverkehrsmeldezentrale. Etwas Geduld brauchen Sie jetzt im Berufsverkehr. Vor allem in Richtung Bozen und Meran kommt es zu Verzögerungen. Die Landesstraße Meran-Hafling wird heute um 17 Uhr einspurig für den Verkehr geöffnet. Allen, die unterwegs sind, gute Fahrt.
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1: Morgen, ich bin Gunde Bichler. Noch nie war der Juni in Westeuropa so heiß wie heuer. Die Temperaturen lagen um 3 Grad über dem Durchschnitt. Das sagt der Klimawandeldienst der EU. Grund dafür ist die massive Hitzewelle, die vor allem Spanien und Frankreich erfasst hatte. Das Land Südtirol hilft mit verschiedenen Angeboten, um Menschen mit Behinderung in die Arbeitswelt einzugliedern. Es sind zum einen individuelle Vereinbarungen mit Betrieben und Arbeitnehmern, zum anderen verschiedene Projekte zur Arbeitsbeschaffung. Und im Herbst starten neue Kurse für die Begleitung von Menschen mit Behinderung in einem Betrieb. Die Allianz für Kultur sorgt sich, dass es auch im neuen Schuljahr keine Ausflüge in Museen und Theater geben wird. Sie sagt, für viele Kulturschaffende bedeutet das eine Bedrohung der Existenz. Viele hätten sich deshalb schon andere Berufe gesucht. In Russland werden Benzin und Diesel knapp. Deshalb gibt es vor vielen Tankstellen kilometerlange Schlangen. Inzwischen hat die Regierung den Export von Treibstoff verboten. Grund für die Knappheit sind die wiederholten Angriffe der Ukraine auf Raffinerien in Russland. Die Spieler des FC Südtirol unterziehen sich in diesen Tagen einem Gesundheitscheck. Jetzt haben sie die sportmedizinische Visite absolviert. Und in 10 Tagen beginnt in Rednaun das Sommertrainingslager.
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2: Ab heute legt der Hochsommer noch 1 bis 2 Grad drauf und so heiß bleibt es dann für viele Tage. Und damit einen schönen guten Morgen. Es begrüßt Sie Dieter Peterlin. 26 bis fast 35 Grad wären die Höchstwerte heute. Dazu im ganzen Land viel Sonnenschein, teilweise sogar wolkenlos. Vor allem im Norden Südtirols bleibt es föhnig windig. Auch morgen am Vormittag ist es sehr sonnig. Am Nachmittag kann man dann das eine oder andere Gewitter nicht mehr ganz ausschließen. Am Samstag werden die Gewitter etwas häufiger. Es wird aber bei weitem nicht überall nass, aber zumindest stellenweise. Am Sonntag dann wieder sonniger, stabiler und heiß, wieder bis zu 34, 35 Grad. Und auch nächste Woche ist da keine wesentliche Änderung in Sicht. Zum Abschluss der Blick auf die Temperaturen von 7 Uhr in Schlanders mit Föhn bereits 19 Grad, in Bozen und Auer 18, in Meran 17, in Brixen 16, in Sterzing 15 Grad, am Reschen 12, am Brenner in Bruneck und in Doblach 11 Grad, auf der Blose in 2500 Metern 6 Grad und Nordwestwind mit 30 km/h. Innsbruck 15, Lienz 17 und Trient meldet uns 19 Grad.
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1: Hitzerekord. So heiß wie heuer war der Juni in Westeuropa noch nie. Keine Schulausflüge, Engpässe bei Kulturschaffenden befürchtet. Und es ist wieder herrlich sonnig. Ich bin Gunde Bichler. Guten Morgen.
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1: Noch nie war es im Juni in Westeuropa so heiß wie heuer. Er war um mehr als 3 Grad wärmer als der langjährige Juni-Durchschnitt. Das meldet der Klimawandeldienst der EU. Uli Reitinger berichtet.
2: Der Rekord-Juni hat Teile Europas nahezu ausgetrocknet. Portugal, Spanien, Frankreich und Griechenland kämpften gegen große Waldbrände. Die Datenbasis des Europäischen Klimawandeldienstes ist riesig. In seine Analysen fließen Milliarden von Messungen von Satelliten, Schiffen, Flugzeugen und Wetterstationen auf der ganzen Welt. Demnach war es weltweit der zweitwärmste Juni seit Beginn der Aufzeichnungen.
1: Die Allianz für Kultur schaut mit gemischten Gefühlen aufs neue Schuljahr. Sie fürchtet nämlich, dass die Proteste der Lehrer weitergehen und es immer noch keine Ausflüge und Besuche in Museen und Theater geben wird. Und das sitze wiederum die Kulturschaffenden unter Druck, sagt die Vorsitzende der Allianz, Anna Hilber. Viele freie Kulturschaffende hätten ihre berufliche Tätigkeit aufgegeben und sich umorientiert. Und viele Kulturorganisationen hätten hohe Kosten zu stemmen. Hilber bedauert außerdem, dass den Schülern der Zugang zu Kunst und Kultur erschwert wird. Damit Menschen mit Behinderung besser in die Arbeitswelt integriert werden, hilft das Land mit verschiedenen Angeboten. Es können individuelle Vereinbarungen sein zur Arbeitseingliederung. Sie werden zwischen Betrieben und Arbeitnehmer vereinbart. 270 Menschen mit Behinderung haben auf diese Weise in den vergangenen Jahren eine Anstellung gefunden, sowohl im öffentlichen Dienst als auch in der Privatwirtschaft. Außerdem gibt es verschiedene Projekte zur Arbeitsbeschäftigung und im Herbst starten Kurse für die Begleitung von Menschen mit Behinderung in einem Betrieb. In Russland ist der Treibstoff knapp. An den Tankstellen gibt es oft kilometerlange Schlangen von Autofahrern, die noch etwas ergattern wollen. Jetzt hat die russische Regierung den Export von Diesel verboten, um die Krise einzudämmen. Außerdem wird auch Treibstoff importiert. Grund für die Knappheit sind unter anderem ukrainische Angriffe auf russische Raffinerien. Der FC Südtirol bereitet sich schon auf die neue Saison in der Serie B vor. In 10 Tagen beginnt in Ridnaun das Sommertrainingslager. Und schon jetzt haben die Spieler die sportmedizinische Visite in der Marienklinik in Wutzen absolviert. 11 der 30 Spieler der Mannschaft sind durchgecheckt worden, darunter Fabian Theit und Daniele Casiraghi. Und es ist herrlich sonnig, kaum eine Wolke ist zu sehen. Gleich gibt's die weiteren Aussichten.
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1: Postkartenwetter haben wir heute wieder in Südtirol. Die Sonne scheint von einem tiefblauen Himmel. Letzte Wolken verziehen sich auch noch. Und dann steigen die Temperaturen wieder weit nach oben. 27 bis 35 Grad werden es heute noch bis zum Nachmittag. Aktuell hat es 17 Grad in Antholz und Klausen, 23 in Kaltern, 19 in Marienberg und 20 Grad in Völs. Im Wipptal und im Finchgau weht weiter der Nordföhn. Sonnig und warm geht es auch morgen am Freitag und am Wochenende weiter. Allerdings bilden sich gegen Abend jeweils Gewitter.
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4: Guten Tag, wünscht Barbara Widot aus der Landesverkehrsmeldezentrale. Die Landesstraße Meran-Hafling ist zwischen der Naiv und Hafling wegen Sicherungsarbeiten gesperrt. Umleitung über Mülltenföhran. Heute um ca. 17 Uhr wird die Straße einspurig für den Verkehr geöffnet. Die Landesstraße Blumau-Welschenhofen ist zwischen Gummer und Welschenhofen von 8 bis 18 Uhr wegen Arbeiten gesperrt. Umleitung über die Landesstraße Gummer und das Egental. Gute Fahrt!
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1: 9. Juli 1985. Weinskandal in Österreich. In Proben österreichischer Qualitätsweine werden Spuren von Diethylenglykol gefunden, das in Frostschutzmitteln verwendet wird und hochgiftig ist. Die Tschechin Martina Navratilova gewinnt am 9. Juli 1978 erstmalig die All England Championships in Wimbledon. Die Linkshänderin schlug die US-Amerikanerin Chris Evert mit 2:6, 6:4 und 7:5. 9. Juli 1922. Der US-amerikanische Schwimmer Johnny Weissmüller erringt einen aufsehenerregenden Schwimmweltrekord. Bei den Olympischen Spielen von 1924 und 1928 erschwamm er insgesamt 5 Goldmedaillen. Danach gab er die Sportkarriere auf, wurde aber noch berühmter als erster Hauptdarsteller der damals sehr populären Tarzan-Filme. 9. Juli 1877. In Wimbledon bei London findet der erste Tenniswettbewerb statt. Veranstaltet wurde er vom All England Croquet and Tennis Club. 9. Juli 1762. Katharina II. Lässt ihren Mann, Zar Peter III., durch einen Offiziersputsch absetzen, wobei dieser ermordet wird. Katharina ließ sich zur russischen Kaiserin ausrufen und verdiente sich durch eine umsichtige Regierungspolitik den Namen Die Große.
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1: Kritik an hohen Kosten für Sanität bei Olympia. Durchtrennte Kabel sorgen für Chaos im italienischen Bahnverkehr. Und es ist herrlich sonnig. Ich bin Gunde Bichler. Schönen Donnerstagvormittag.
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1: Scharfe Kritik kommt vom Team K, was die hohen Ausgaben des Landes für die Sanität während Olympia in Andholz angeht. Wie der Landtagsabgeordnete Franz Ploner vorrechnet, liegen die Kosten schon jetzt bei mehr als 2 Millionen Euro. Eine genaue Endabrechnung stehe noch aus. Die Stiftung Mailand Cortina erstatte dem Südroller Sanitätsbetrieb knapp 500.000 Euro. Den Rest müsse das Land selbst aufbringen, sagt Ploner. Einige Ausgaben wie etwa für Hubschrauber, Sanitätspersonal und Geräte seien nicht gerechtfertigt. Das Sanitätspersonal etwa sei schon fest angestellt und bei den Geräten wie Ultraschall und Röntgen wisse man nicht, wohin die nach Olympia verteilt worden sind. Damit Menschen mit Behinderung besser in die Arbeitswelt integriert werden, hilft das Land mit verschiedenen Angeboten. Es können individuelle Vereinbarungen sein zur Arbeitseingliederung. Sie werden zwischen Betrieben und Arbeitnehmer vereinbart. 270 Menschen mit Behinderung haben auf diese Weise in den vergangenen Jahren eine Anstellung gefunden, sowohl im öffentlichen Dienst als auch in der Privatwirtschaft. Außerdem gibt es verschiedene Projekte zur Arbeitsbeschäftigung. Und im Herbst starten Kurse für die Begleitung von Menschen mit Behinderung in einem Betrieb. Auch heute gibt es wieder Chaos im italienischen Bahnverkehr, diesmal in Kalabrien. Grund dafür sind Schäden an Gleisen. Es handelt sich um Sabotage, sagt die Eisenbahngesellschaft RFI. Auf mehreren Abschnitten seien Kabel durchtrennt worden. Viele Züge sind ausgefallen, andere haben große Verspätungen. Arbeiter sind dabei, die Schäden zu beheben. Der Zugverkehr in Kalabrien kann langsam wieder anrollen. Der Iran-Krieg flammt wieder auf. Es gibt Explosionen im Iran und Gegenangriffe auf US-Militärbasen im Persischen Golf. Der Streit zwischen Amerika und Iran um die Straße von Hormuz lässt die Waffenruhe wackeln. Gleichzeitig ist es ein drastischer Rückschlag für die Verhandlungen um eine dauerhafte Lösung in dem Konflikt. Arne Bensch ist im Iran.
2: Mitte Juni hatten sich die USA und der Iran auf ein Rahmenabkommen geeinigt, das den Konflikt beenden soll. Die Kontrolle über die Straße von Hormuz am Persischen Golf will Irans Militärführung nicht einfach aufgeben. Sie hat sich im Krieg als mächtiges Druckmittel erwiesen. Nun ist die Sorge groß, dass der Konflikt wieder eskaliert. Vermittler in Pakistan hatten sich gestern trotz der Angriffe noch optimistisch gezeigt, dass die Verhandlungen weitergehen.
1: Ein kurioses Geschenk haben einige Regierungschefs beim NATO-Gipfel vom türkischen Gastgeber Erdogan bekommen. Er hat dem deutschen Kanzler Merz, dem britischen Premier Starmer und weiteren Staatschefs einen scharfen Revolver geschenkt, samt einer Schachtel Munition. Auch eine Ausfuhrgenehmigung für die Waffe soll Erdogan beigelegt haben. Starmer hat den Revolver aber in der Türkei gelassen, um ihn zu entschärfen. Eine Einfuhr nach Großbritannien wäre nämlich streng verboten. Und mit super Sonnenschein geht's durch den Tag. Es wird warm. Gleich hören Sie mehr zu den Temperaturen.
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1: Vom Breiner bis Salurn, vom Reschen bis nach Winnebach ist es herrlich sonnig, Wolken sind die große Ausnahme. Im Finchgau und im Bibtal ist es föhnig. Von Stunde zu Stunde steigen die Temperaturen jetzt an. 23 Grad hat es in St. Martin im Passaia, 20 in Füllnis und Ridnaun und 21 Grad in Prax und Welschnuffen. Bis zu 35 Grad werden es heute noch. Morgen Freitag und auch am Wochenende geht es schön sonnig weiter. Gegen Abend bilden sich Gewitter.
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8: Grüß Gott aus der Landesverkehrsmeldezentrale. Es begrüßt Sie Karin Unterhofer. Die Landesstraße Meran-Hafling ist zwischen der Neif und Hafling wegen Sicherungsarbeiten nach einem Mohrenabgang gesperrt. Die Umleitung erfolgt über Möltenföhrern. Heute um ca. 17 Uhr wird die Straße einspurig für den Verkehr geöffnet. Die Landesstraße Blumau-Welschnofen ist zwischen Gummer und Welschnofen bis 18 Uhr wegen Arbeiten gesperrt. Die Umleitung erfolgt über die Eggenthaler Stadtstraße. Gute Fahrt!
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0: vor 11. 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
1: Recht auf Reparatur. Staaten müssen EU-Richtlinie umsetzen. Große Hitze. Urlaubsreise deshalb absagen ist kaum möglich. Und auch heute ist es traumhaft sonnig. Ich bin Gunde Pichler. Schönen Vormittag.
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1: Der Staubsauger geht zwar noch, aber nicht mehr so gut wie zu Beginn. Das Smartphone hat nur mehr einen schwachen Akku. Solche Geräte könnten leicht repariert werden, aber oft fehlen Ersatzteile und die Reparatur ist teuer. Deshalb landen sie auf dem Müll. Um dem entgegenzuwirken, hat die EU vor 2 Jahren das Recht auf Reparatur eingeführt. Alle Mitgliedstaaten müssen die Voraussetzungen schaffen, dass Reparaturen möglich und Geräte länger genutzt werden. Bis Ende Juli müssen die Staaten das auch durchsetzen. Darauf weist die Verbraucherzentrale Südtirol hin. Jetzt brauche es einen Kulturwandel, damit die Frage erst gar nicht aufkomme, ob Neukauf günstiger ist als Reparatur, sagen die Verbraucherschützer. Der Dachverband für Natur- und Umweltschutz setzt sich für mehr Blumenwiesen in Südtirol ein. Jetzt ist eine Vereinbarung mit der Energiegesellschaft des Landes Alberia geschlossen worden. Die Alberia setzt sich schon seit Jahren dafür ein, dass die Flächen rund um die eigenen Anlagen ökologisch aufgewertet werden, unter anderem mit Blumenwiesen und verschiedenen Pflanzen, die wiederum Insekten anlocken. Es sind unter anderem die Umspannwerke in Glunz und Auer. Neu dazu kommen jetzt die Kraftwerke in Laas und Saarental und die Wasserfassung Klausen. Der Urlaub steht vor der Tür, wenn da nicht das Problem mit der Hitze wäre. In einigen Gegenden von Europa kann es selbst im Schatten über 40 Grad heiß werden. Am Strand liegen ist dann unerträglich und die Gefahr für Waldbrände steigt. Da vergeht vielen die Vorfreude und sie stellen sich die Frage, kann ich meine Reise eigentlich wegen Hitze kostenlos absagen, Dominik Kurzur?
2: Also wenn ich jetzt zum Beispiel in der Zeitung oder im Wetterbericht lese, in Spanien wird es extrem heiß, es wird vor Reisen ins Land gewarnt. Oder selbst wenn Städte wie zum Beispiel London von nicht notwendigen Reisen abraten, gilt das meistens als Empfehlung. Das heißt, dass man dann in der Regel eine Reise nicht kostenfrei stornieren kann. Das passiert erst, wenn am Urlaubsort außergewöhnliche Umstände die Reise erheblich beeinträchtigen. Also wenn zum Beispiel Sehenswürdigkeiten geschlossen sind, wenn Waldbrände wüten oder wenn man sich in konkrete Gefahr begibt.
1: Heute in einer Woche beginnt das Sommerschlussverkauf in Südtirol, und zwar in allen Bezirken, also in Bozen, Meran, Eisacktal, Pustertal und Finchgau. Das haben Handelskammer und Kaufleute vereinbart. Nur in den Touristenorten beginnt die Schnäppchenjagd erst am 21. August. Und schönsten Sonnenschein haben wir heute. Wie weit die Temperaturen ansteigen, das hören Sie gleich.
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1: Strahlend sonnig ist es heute wieder in Südtirol, kaum eine Wolke ist zu sehen. Die Temperaturen kennen heute nur eine Richtung und die geht steil nach oben. 27 bis 35 Grad werden es. Schon jetzt messen wir 24 Grad in Saarntein, 18 in Schnals, 23 in Welsberg, 22 Grad in St. Walburg und 26 in Salurn. Morgen Freitag und auch am Wochenende geht es weiter mit viel Sonnenschein. Es wird etwas unbeständiger, gegen Abend sind jeweils Gewitter möglich.
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4: Aus der Landesverkehrsmeldezentrale begrüße Sie Barbara Widot. Auf der Gadetaler Stadtstraße zwischen St. Martin und Zwischenwasser in beiden Richtungen Kolonnenverkehr und Stau wegen Arbeiten. Auf der Pustertaler Stadtstraße Richtung Innichen zwischen St. Sigmund und Kienz und zwischen Brunneck und Percha Kolonnenverkehr und Stau wegen dichter Verkehrs. Eine sichere Fahrt.
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0: einen schönen Vormittag.
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1: Guten Tag, ich bin Florian Scheringer. Plötzlich heile Welt, wieso Trump beim NATO-Gipfel so umschmeichelt wurde. Ortspolizei außen vor, warum Südtirol einen besseren Notruf bekommen soll. Es vergeht kein Tag, an dem Donald Trump nicht gegen Europa oder den Rest der Welt wettert. Einmal findet er die Handelsbeziehungen unfair und droht mit riesigen Strafzöllen. Ein anderes Mal will er Grönland erobern. Und dann schimpft er wieder darüber, dass die Europäer zu wenig für die Verteidigung ausgeben. Von all diesen Spannungen zwischen Europa und den USA war jetzt beim NATO-Gipfel in der Türkei aber überraschend wenig zu spüren. Stattdessen gab es lobende Worte und eine scheinbar freundschaftliche Atmosphäre. NATO-Generalsekretär Mark Rutte sagte nach dem Gipfel sogar, wir sollten Donald Trump dafür loben, dass die NATO jetzt so viel stärker ist.
2: We should praise Donald Trump for the fact that NATO is so much stronger.
1: Auch Ministerpräsidentin Meloni hat ihr Verhältnis zu Trump bei dem Treffen als freundlich bezeichnet. Trotz aller Provokationen und Anschuldigungen in den letzten Wochen. Trump fühlt sich von solchen Aussagen offensichtlich geschmeichelt.
3: America is back. We're respected again like maybe never before. We are so respected.
1: Amerika sei zurück und so respektiert wie nie zuvor, sagt Trump. Ist der Streit zwischen den USA und Europa jetzt also auf einmal vergessen? Nein, sagt der Innsbrucker Politikwissenschaftler Franz Eder. Für die NATO sei es aber sehr wichtig, zumindest nach außen hin weiter stark aufzutreten und sich nicht selbst ins Aus zu manövrieren.
4: Deswegen ist es besser, man macht gute Miene zu bösem Spiel, als dass man die Konflikte, die es gibt und gibt es auch weiterhin, offen nach außen trägt. Was man hier auch versucht, man versucht Trump wie ein kleines Kind zum Hätscheln, ihm das Gefühl zu geben, dass er vielleicht wirklich so toll ist, wie er glaubt zu sein, um eben nicht noch größeren Schaden anzurichten.
1: Bei Trump könne so eine Taktik durchaus funktionieren, sagt Eder. Viel Lob bekommt er für seine Politik ja üblicherweise nicht, außer vielleicht von seinen eigenen Anhängern. Auch im eigenen Land wird er immer unbeliebter.
4: Trump sehnt sich hier jetzt nach Zuspruch und er nimmt alles mit, was er bekommen kann. Und wenn er jetzt behaupten kann, die NATO-Staaten würden ihn respektieren, so wie nie zuvor, dann ist es etwas, was er vielleicht wirklich glaubt und was er auch braucht und was ihm momentan gut tut. Was vielleicht dafür sorgt, dass er jetzt die nächsten Stunden, und ich rede hier wirklich von Stunden und nicht mehr nur von Tagen, gut zu sprechen ist auf die NATO und die Verbündeten.
1: Trump hat zwar erreicht, dass die Partnerländer mehr Geld für die Verteidigung ausgeben, dass die Europäer vor Trump einknicken, glaubt Franz Eder aber nicht. Stattdessen steckt er hinter den Schmeicheleien wohl eine Strategie.
4: Ich glaube, die spielen einfach auf Zeit. Die große Hoffnung ist es natürlich, diese Administration Trump, die noch 2 Jahre dauern wird, ab Herbst, dass man diese Administration irgendwie überlebt und dass man dieses Bündnis bis dorthin noch irgendwie am Leben erhält, in der Hoffnung, dass dann ein neu gewählter Präsident der NATO wieder neues Leben einhaucht. Und ich glaube, bis dorthin wird man alles tun und auch solche Schmeicheleien und solche Aktionen, wie wir sie jetzt in Ankara sehen, einfach versuchen umzusetzen, um eben den größt anzunehmenden Unfall, nämlich ein Ende der NATO und einen Austritt der USA aus der NATO, den ich für unwahrscheinlich halte, wohlgemerkt, um das eben zu verhindern.
1: Langfristig könne man es so einem unberechenbaren Menschen wie Trump eh nicht recht machen, sagt Politikwissenschaftler Eder. Für die NATO sei es schon ein Erfolg, wenn Trump zufrieden in den Flieger nach Hause steigt. Morgen wird er seine Meinung wahrscheinlich eh schon wieder ändern. Wenn wir den einheitlichen Notruf 112 wählen, dann landen wir zuerst in der Zentrale in Bozen. Anschließend verständigt der Mitarbeiter dort alle notwendigen Rettungskräfte. Weißes Kreuz, Feuerwehr, Karabinieri. Nicht verständigt hingegen wird die Ortspolizei. Sie ist nicht an die Landesnotrufzentrale angebunden. Und das ist ein Problem, sagen die Grünen. Birgit Locher, sie fordern, dass sich das ändern soll.
5: Ja, sie haben dazu einen Beschlussantrag im Landtag eingebracht. Aktuell ist es nämlich so, wer die Ortspolizei braucht, muss zuerst die jeweilige Telefonnummer raussuchen und dann auch noch auf die Öffnungszeiten achten. Denn 24 Stunden sind die Ortspolizisten nicht erreichbar. Das ist erstens sehr mühsam und zweitens kostet es viel Zeit, wenn man sich in einer Notsituation befindet, sagt Madeleine Rohrer von den Grünen.
6: Jetzt bietet das neue Landesgesetz eine Möglichkeit, aufgrund der Stärkung und der Aufwertung der Ortspolizei, dass hier auch die Voraussetzungen geschaffen werden, dass die Ortspolizei Schritt für Schritt, also Gemeinde für Gemeinde, auch in die einheitliche Notrufzentrale aufgenommen wird. Und damit gibt es eine Nummer, die man sich ganz einfach merken kann, die 112, und damit erreicht man alle Blaulichtorganisationen.
5: Das Thema ist zwar aktuell und wichtig, dieser Antrag aber überflüssig. Das sagt Sicherheitslandesrätin Uli Meier. Es wird nämlich schon daran gearbeitet, die Ortspolizei in die Landesnotrufzentrale aufzunehmen. Doch zuerst müssen dafür die Voraussetzungen geschaffen werden.
7: Beispielsweise eine gesicherte und kontinuierliche Erreichbarkeit der Lokalpolizei und auch eine klare Definition der Einsatzbereiche. Deswegen werden wir schrittweise vorgehen, weil natürlich nicht alle Gemeinden gleichzeitig und rasch die Korpsgrößen erreichen werden. Dafür muss auch erst einmal das Personal gefunden werden.
5: Aber in welchen Fällen werden Notrufe überhaupt an die Ortspolizei weitergeleitet? Wolfgang Furkler, Vizekommandant der Brunnaker Ortspolizei, sagt, ab und zu werden sie von der Landesnotrufzentrale zu Unfällen gerufen. Dann nehmen sie etwa die Daten der Beteiligten auf oder regeln den Verkehr. Dass sie bald fix bei der 112 integriert sein könnten, findet er gut. Denn die Ortspolizei kann dann bestimmte Fälle allein übernehmen.
8: Wir sind auch tätig im Umweltbereich, illegalen Müllablagerungen und so weiter. Also irgendein Bürger stellt eine gravierende Müllablagerung fest, dann kann er ja auch schon die 112 machen. Das wäre dann eventuell ein Kernaufgabengebiet, wo die Ortspolizei hingeschickt wird.
5: Seit 2017 gibt es die einheitliche Notrufnummer 112. Voriges Jahr sind über 260.000 Anrufe eingegangen. Wann da auch die Fälle für die Ortspolizei dazukommen, ist aktuell noch nicht klar.
1: Reparieren statt wegschmeißen. Schon bald werden die Hersteller in die Pflicht genommen. Gleich mehr dazu in unseren Kurznachrichten.
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1: Ein kaputter Staubsauger oder Kühlschrank könnte oft leicht repariert werden. Aber es fehlen Ersatzteile und die Reparatur ist teuer. Deshalb landen die Geräte meist auf dem Müll. Mit einer neuen Verordnung der EU ist damit bald Schluss. Gunde Pichler mit den Kurznachrichten.
13: Ja, die EU hat nämlich vor 2 Jahren das Recht auf Reparatur eingeführt. Alle Mitgliedstaaten müssen die Voraussetzungen schaffen, dass Reparaturen möglich und Geräte länger genutzt werden. Bis Ende Juli müssen die Staaten das auch durchsetzen. Darauf weist die Verbraucherzentrale Südtirol hin. Jetzt brauche es einen Kulturwandel, damit die Frage erst gar nicht aufkomme, ob Neukauf günstiger ist als Reparatur, sagen die Verbraucherschützer. Scharfe Kritik kommt vom Team K, was die hohen Ausgaben des Landes für die Sanität während Olympia in Antholz angeht. Wie der Landtagsabgeordnete Franz Blohner vorrechnet, liegen die Kosten bei mehr als 2 Millionen Euro. Die Stiftung Mailand Cortina erstattet im Südtiroler Sanitätsbetrieb knapp 500.000 Euro, den Rest müsse das Land selbst aufbringen. Einige Ausgaben, wie etwa für Hubschrauber, Sanitätspersonal und Geräte, seien nicht gerechtfertigt. Das Sanitätspersonal etwa sei schon fest angestellt und bei den Geräten wie Ultraschall und Röntgen wisse man nicht, wohin die nach Olympia verteilt worden sind. Die Allianz für Kultur schaut mit gemischten Gefühlen aufs neue Schuljahr. Sie fürchtet nämlich, dass die Proteste der Lehrer weitergehen und es immer noch keine Ausflüge und Besuche in Museen und Theater geben wird. Und das setze wiederum die Kulturschaffenden unter Druck, sagt die Vorsitzende der Allianz, Anna Hilber. Sie bedauert es außerdem, dass den Schülern der Zugang zu Kunst und Kultur erschwert wird. Immer mehr Flächen rund um die Kraftwerke in Südtirol werden begrünt mit Blumenwiesen und Pflanzen. Jetzt haben Dachverband für Natur- und Umweltschutz und die Energiegesellschaft des Landes Alberia eine neue Vereinbarung geschlossen. Viele Umspannwerke wie in Glurns und Auer haben schon Blumenwiesen. Neue kommen dazu, darunter die Kraftwerke in Laas und Zahntal und die Wasserfassung Klausen. Die Hausärzte in Südtirol sind gegen die neue staatliche Regel, dass sie in den Gemeinschaftshäusern verpflichtend Dienst tun müssen. Vorgesehen sind 6 Stunden pro Woche. Die Hausärzte sagen, dass dadurch die ärztliche Tätigkeit in der eigenen Gemeinde und in den Seniorenheimen zu kurz kommen könnte. Und sie fordern, dass die Allgemeinmedizin als eigener Facharzttitel anerkannt wird. Auch heute gibt es wieder Chaos im italienischen Bahnverkehr, diesmal in Kalabrien. Grund dafür sind Schäden an Gleisen. Es handelt sich um Sabotage, sagt die Eisenbahngesellschaft RFI. Auf mehreren Abschnitten seien Kabel durchtrennt worden. Viele Züge sind ausgefallen, andere haben große Verspätungen. Arbeiter sind dabei, die Schäden zu beheben. Der Zugverkehr in Kalabrien rollt langsam wieder an.
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13: Der Facebook-Konzern Meta baut wieder ein Rechenzentrum, diesmal in Kanada. Es ist das 33. von Meta weltweit. Der Konzern investiert derzeit hunderte Milliarden Dollar in den Ausbau seiner KI-Infrastruktur, weil die künstliche Intelligenz boomt. Das neue Zentrum entsteht in der Provinz Alberta. Es hat eine Leistung von 1 Gigawatt und kostet umgerechnet rund 8 Milliarden Euro. Die neue Anlage wird so viel Strom verbrauchen wie 800.000 Haushalte zusammen, und zwar für Betrieb und Kühlung. Meta will die Stromerzeugung für das Projekt komplett selbst finanzieren. Dafür wird Erdgas verwendet. Noch ein Blick auf die Börsen in Europa. Sie sind im Plus. MIP-Index in Mailand mit 0,9%, DAX in Frankfurt nur leicht mit 0,2.
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1: Viele Südtirolerinnen und Südtiroler fahren jetzt in den Sommerferien ans Meer. Vielleicht geht es auch für Sie bald in den Urlaub. Und wer mit Kindern verreist, muss nicht nur beim Kofferpacken an alles denken, sondern auch rechtlich gibt es einiges zu beachten.
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14: Wenn man ins Ausland fährt, dann muss jedes Familienmitglied seinen eigenen Ausweis dabei haben, auch jedes Kind. Das kann entweder die Identitätskarte oder der Reisepass sein, sagt Rechtsanwalt Alexander Kretzinger.
15: Heute muss jedes Kind einen Ausweis haben, auch einen Reisepass. Also nicht müssen, aber es hat einen eigenen Reisepass und ist nicht mehr bei den Eltern eingetragen. Also das ist einmal der große Unterschied. Wenn man also ins Ausland fährt, muss das Kind einen Ausweis dabei haben.
14: Das gilt aber nur für die eigenen Kinder. Wenn auch Kinder aus anderen Familien mitkommen, dann braucht es noch andere Dokumente.
15: Wenn man jetzt aber einen Freund oder eine Freundin des Kindes mitnimmt, das unter 14 ist, dann braucht es auch eine sogenannte Begleiterklärung, die die zuständige Questur ausstellt. Kinder zwischen 14 und 18 können auch alleine verreisen, dort braucht es diese Erklärung nicht mehr.
14: Diese Begleiterklärung müssen die Eltern des mitreisenden Kindes beantragen. Und wie schaut es bei Flugreisen aus? Dürfen Kinder und Jugendliche alleine fliegen? Kretzinger?
15: Also wenn es 14 Jahre alt ist, ja. Ansonsten muss es eine Begleitperson haben. Das heißt, für die Zeit, dass es im Flugzeug verbringt, muss es eine Begleitperson dabei sein.
14: Jugendliche zwischen 14 und 18 dürfen zwar alleine verreisen, allerdings dürfen sie sich rein rechtlich nicht alleine von zu Hause entfernen. Damit es hier nicht zu Problemen kommt, rät Rechtsanwalt Kretzinger, dass Jugendliche sicherheitshalber eine Erklärung vom Notar mitnehmen, dass die Eltern auch ganz offiziell mit ihrer Reise einverstanden sind.
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1: Traumhaft sonnig ist es heute, so richtig hochsommerlich. Schon jetzt zum Mittag messen wir stellenweise knapp 30 Grad und am Nachmittag geht's hoch auf bis zu 35 Grad im Unterland. Dazu bleibt es super sonnig mit kaum einer Wolke am Himmel. Dieter Peterlin vom Landeswetterdienst, wie geht's in den nächsten Tagen weiter?
16: Hochsommerwetter pur, auch in den nächsten Tagen mit einem kleinen Schönheitsfehler, könnte man sagen, und zwar morgen und übermorgen. Da sind nämlich wieder einzelne Hitzegewitter möglich, immer am Nachmittag und Abend. Am Samstag wahrscheinlicher als am Freitag und am Sonntag ist es dann schon wieder überall stabil. Höchstwerte bis auf weiteres 34, 35 Grad.
1: Das war das Südtirol-Journal Mittagsmagazin vom Donnerstag. Wenn Sie mögen, dann hören wir uns morgen wieder zur selben Zeit. Ich bin Florian Scheringer. Schönen Nachmittag.
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17: Aus der Landesverkehrsmeldezentrale begrüße Sie Barbara Widot. Auf der Gadetaler Stadtstraße zwischen St. Martin und Zwischenwasser in beiden Richtungen Kolonnenverkehr und Stau wegen Arbeiten. Auf der Pustertaler Stadtstraße Richtung Innichen zwischen St. Sigmund und Kienz und zwischen Bruneck und Bercha Kolonnenverkehr und Stau wegen dichter Verkehrs. Eine sichere Fahrt!
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0: 10 vor 1.
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2: Gute Noten für das Gesundheitswesen in Südtirol. Sprechstunden zur Suchtberatung starten heute auch im Gardatal.

0: schönes Sommerwetter geht weiter. Ich bin Sabrina Fleischmann. Grüß Gott.
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0: Das Gesundheitswesen in Südtirol ist gut aufgestellt. Das geht aus dem neuen gesamtstaatlichen Report für die Gesundheit hervor. Vor allem bei Versorgung, Behandlung und Angemessenheit der Leistungen kann deshalb Sanitätsbetrieb punkten. Der Gesundheitsreport wird jedes Jahr vom Forschungsinstitut CREA erstellt. Landesrat Hubert Messner sagt, dass die guten Ergebnisse auch den Mitarbeitenden im Gesundheitswesen zu verdanken seien. Und sie seien auch Ansporn, das Gesundheitssystem weiter zu verbessern. Dazu werden auch die Gemeinschaftshäuser beitragen, die schrittweise in Betrieb gehen. Sprechstunden für Jugendliche, Angehörige und Erwachsene zu Themen wie Alkohol, Drogen, Spiel und Kaufsucht gibt es ab sofort auch im Gardatal. Und zwar einmal im Monat, am Donnerstagnachmittag von 17 bis 19 Uhr. Der Dienst für Abhängigkeitserkrankungen bietet die Sprechstunden an. Heute findet die erste statt im Jugenddienst Gardatal in St. Martin in Thurn. Die Sprechstunden sind gratis, anonym und es braucht auch keine Voranmeldung. Heute in einer Woche beginnt der Sommerschlussverkauf in Südtirol und zwar gleichzeitig in allen Bezirken. Das haben Handelskammer und Kaufleute vereinbart. Nur in den Tourismusorten beginnt die Schnäppchenjagd erst am 21. August. Die britische Sängerin Bonnie Tyler ist tot. Sie wurde 75 Jahre alt. Große Erfolge feierte Tyler in den 1980er Jahren. Insgesamt hat sie mehr als 80 Singles und 18 Studioalben aufgenommen. Bonnie Tyler wurde seit Ende April in einem Krankenhaus in Portugal behandelt. Und zwar zwischenzeitlich auch im Koma. Philipp Detlefs mit einem Nachruf.
2: Die Stimme von Bonnie Tyler war unverwechselbar, kraftvoll, rau und authentisch. Mit Hits wie Total Eclipse of the Heart oder Holding Out for a Hero schuf die Waliserin unsterbliche Rockhymnen. Bonnie Tyler hieß eigentlich Gaynor Hopkins, aber um Verwechslungen mit einer anderen Sängerin zu vermeiden, erfand sie ihren Künstlernamen. Ihre Karriere begann durch einen glücklichen Zufall, als ein Talentsucher aus London versehentlich ihren Auftritt in einem Club sah und sie unter Vertrag nahm.
0: 2 Wochen sind seit dem verheerenden Erdbeben in Venezuela vergangen und jetzt setzt sich Präsidentin Rodriguez dafür ein, dass blockiertes Auslandsvermögen des Landes als Katastrophenhilfe locker gemacht wird. Sie habe den Internationalen Währungsfonds gebeten, die Geldreserven freizugeben, sagte die Präsidentin. Das Geld soll Familien in den Erdbebengebieten zugutekommen. Mittlerweile ist die Zahl der Todesopfer auf über 3.800 gestiegen und fast 17.000 Menschen sind verletzt worden. Der Nachmittag wird sonnig und heiß. Wir schauen gleich auf die aktuellen Temperaturen.
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0: Am Himmel ist kaum eine Wolke zu sehen und die Sonne heizt weiter auf bis auf 35 Grad. Aktuell messen wir in Bransol 30 Grad, in Farn sind es 29, in Bruneck 27. Corvara meldet 21, in Jenesien sind es 25 und in Ayers im Finchgau werden 29 Grad gemessen. Morgen Freitag und auch am Samstag gibt es viel Sonne am Vormittag. Ab dem Nachmittag kann es jeweils einzelne Gewitter geben.
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6: Aus der Landesverkehrsmeldezentrale begrüße Sie Barbara Widot. Auf der Brenner Autobahn in Richtung Süden zwischen Rovereto Süd und Affi klonen Verkehr nach einem Unfall. Auf der Gadetaler Stadtstraße zwischen St. Martin und Zwischenwasser in beiden Richtungen Kolonnenverkehr und Stau wegen Arbeiten. Kommen Sie gut ans Ziel.
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1: Einen schönen Mittag, es begrüßt Sie die Tapeterlin. Der Hochsommer legt noch einen Zahn zu. Bis knapp 35 Grad heiß wird es am Nachmittag. Allerdings nicht schwül, dafür sorgt der Nordföhn, trocknet die Luft ab. Am stärksten weht er weiterhin im Norden des Landes. Und auch in den kommenden Tagen geht es sonnig und heiß weiter. Mit einem kleinen Schönheitsfehler könnte man sagen. Und zwar morgen und übermorgen. Da sind nämlich wieder einzelne Hitzegewitter möglich, immer am Nachmittag und Abend. Am Samstag wahrscheinlicher als am Freitag und am Sonntag ist es dann schon wieder überall stabil.
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1: Gutes Zeugnis für Südtirols Gesundheitswesen. Trauer um Sängerin Bonnie Tyler. Das Wetter, die Sonne treibt die Temperaturen weiter nach oben. Ich bin Sabrina Fleischmann. Guten Nachmittag.
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1: Das Gesundheitswesen in Südtirol ist gut aufgestellt. Das geht aus dem neuen gesamtstaatlichen Report für die Gesundheit hervor. Vor allem bei Versorgung, Behandlung und Angemessenheit der Leistungen kann der Südtiroler Sanitätsbetrieb punkten. Gesundheitslandesrat Hubert Messner sagt, dass die guten Ergebnisse auch den Mitarbeitenden im Gesundheitswesen zu verdanken seien. Und sie seien auch Ansporn, das Gesundheitssystem weiter zu verbessern. Dazu würden auch die Gemeinschaftshäuser beitragen, die schrittweise

0: Klasse in Betrieb gehen. Sprechstunden für Jugendliche, Angehörige und Erwachsene zu Themen wie Alkohol, Drogenspiel und Kaufsucht gibt es ab sofort auch im Gardatal. Und zwar einmal im Monat am Donnerstagnachmittag von 17 bis 19 Uhr. Der Dienst für Abhängigkeitserkrankungen bietet die Sprechstunden an. Heute findet die erste statt im Jugenddienst Gardatal in St. Martin in Thurn. Die Sprechstunden sind gratis, anonym und es braucht auch keine Voranmeldung. Nach dem NATO-Gipfel in der Türkei könnte man meinen, dass die Spannungen zwischen Europa und den USA vorbei sind. Viele der europäischen Staats- und Regierungschefs und auch NATO-Generalsekretär Rutte haben US-Präsident Trump gelobt. Der Innsbrucker Politikwissenschaftler Franz Eder sagt, sie machen das, um nach außen hin geeint und stark aufzutreten.
1: Deswegen ist es besser, man macht gute Miene zu bösem Spiel, als dass man die Konflikte, die es gibt und gibt es auch weiterhin, offen nach außen trägt. Was man hier auch versucht, man versucht Trump wie ein kleines Kind zu umhätscheln, ihm das Gefühl zu geben, dass er vielleicht wirklich so toll ist, wie er glaubt zu sein, um eben nicht noch größeren Schaden anzurichten.
0: Trump fühlte sich von dem ganzen Lob offensichtlich geschmeichelt. Er sagte nach dem Treffen, die USA seien so respektiert wie noch nie zuvor. Bonnie Tyler ist tot. Die britische Sängerin ist im Alter von 75 Jahren gestorben. Sie lebte in Portugal und wurde dort seit Ende April in einem Krankenhaus behandelt. Wegen ihrer schweren Erkrankung musste Tyler auch eine für den Sommer geplante Tournee absagen. Entdeckt wurde Tyler Mitte der 1970er Jahre durch den Irrtum eines Talentsuchers, der eigentlich einen anderen Sänger beobachten wollte. Kurz darauf hat sie dann in London ihre erste Single aufgenommen. In ihrer langen Karriere hat Tyler mehr als insgesamt 18 Studioalben veröffentlicht. Noch zum Fußball. Der FC Südtirol meldet eine Neuverpflichtung. Es ist der 22-jährige Angreifer Kenny Medimixtur, der von der Karibikinsel Guadeloupe stammt und zuletzt in der dritten Liga in Frankreich gespielt hatte. Jetzt wechselt er zum FCS und hat dort einen 3-Jahres-Vertrag unterschrieben. Sommer pur steht heute auf dem Wetterprogramm. Gleich die Einzelheiten.
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0: Die Sonne hat fast keine Konkurrenz. Am Nachmittag bilden sich nur wenige harmlose Quellwolken und mit den Temperaturen geht's weiter nach oben. Bei der Leimburg sind es aktuell 32 Grad, Meran meldet 31, auch in der Turnswein 31 Grad gemessen. 29 sind es in Oberfintel und 23 in Penz im Saarntal. Morgen Freitag und auch am Samstag wird es sonnig und heiß. Am Nachmittag sind jeweils einzelne Gewitter möglich.
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4: Aus der Landesverkehrsmeldezentrale begrüßt Sie Barbara Widot. Auf der Brenner Autobahn in Richtung Süden zwischen Rovereto Süd und Affi Kolonnenverkehr nach einem Unfall. Auf der Gadetaler Stadtstraße zwischen St. Martin und Zwischenwasser in beiden Richtungen Kolonnenverkehr und Stau wegen Arbeiten. Kommen Sie gut ans Ziel.
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0: 10 vor 3. Und jetzt die Nachrichten.
1: Mehr Kontrollen gegen zu laute Motorräder. Seilbahnunternehmen wollen Sommergeschäft ausbauen. Das Wetter ist sonnig mit wenigen Wolken. Ich bin Sabrina Fleischmann. Guten Nachmittag.
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1: Die Motorradkontrollen auf den Passstraßen werden verstärkt, um gegen Lärm und Raser vorzugehen. Auf der Mendelpassstraße haben die Straßenpolizei und Mitarbeiter des Landes am letzten Wochenende gemeinsam kontrolliert und mehrere Verstöße festgestellt. Bei technischen Mängeln beträgt die Strafe bis zu 340 Euro. Nicht genehmigte Umbauten am Motorrad sind noch teurer. Die Strafe kann bis zu 1.700 Euro ausmachen. Außerdem kann auch die Zulassungsbescheinigung eingezogen werden. Die Kontrollen werden den ganzen Sommer über fortgesetzt. Helmut Sartore von der Seiser Almbahn bleibt an der Spitze des Verbandes der Südtiroler Seilbahnunternehmer. Er ist als Präsident im Amt bestätigt worden. Vizepräsident bleibt Egon Seebacher von der Schnalstaler Gletscherbahn. Die Seilbahnunternehmen sind zufrieden mit der letzten Wintersaison und auch die Sommersaison ist gut angelaufen. Der Sommer wird für die Seilbahnen immer wichtiger und sie wollen mit neuen Angeboten die Saison verlängern. Beim NATO-Gipfel

0: in der Türkei war auffällig, wie viel Lob die Europäer für US-Präsident Trump hatten. Und das, obwohl die Verhältnisse mehr als angespannt sind. Denken wir an die Zollpolitik oder die Drohung von Trump, Grönland zu annektieren. Bei Trump könnten solche Schmeicheleien durchaus funktionieren, sagte Innsbrucker Politikwissenschaftler Franz Eder.
1: Trump sehnt sich hier jetzt nach Zuspruch und er nimmt alles mit, was er bekommen kann. Und wenn er jetzt behaupten kann, die NATO-Staaten würden ihn respektieren, so wie nie zuvor, dann ist das etwas, was er vielleicht wirklich glaubt und was er auch braucht und was ihm momentan gut tut. Was vielleicht dafür sorgt, dass er jetzt die nächsten Stunden, und ich rede hier wirklich von Stunden und nicht mehr nur von Tagen, gut zu sprechen ist auf die NATO und die Verbündeten.
0: Langfristig könne man es einem aber so unberechenbaren Menschen wie Trump eh nicht recht machen, sagt Eder. Schon morgen könnte er seine Meinung wieder ändern. Bonnie Tyler ist tot. Die britische Sängerin ist im Alter von 75 Jahren gestorben. Sie war unverwechselbar durch ihre markante, rauchige Stimme. Entdeckt wurde Tyler Mitte der 1970er Jahre. In ihrer langen Karriere hat sie mehr als 80 Singles und insgesamt 18 Studioalben veröffentlicht. Noch zum Fußball. Der FC Südtirol holt neue Spiele für die nächste Saison in der Serie B. In der Verteidigung verstärkt sich der FCS mit Giacomo Stabile. Er hat in der letzten Saison für Bari gespielt und war mit Raphael Kofler auch schon in der U21-Nationalmannschaft im Einsatz. Außerdem wurde ein 22er Angreifer verpflichtet, der von der Karibikinsel Guadeloupe stammt und zuletzt in der dritten Liga in Frankreich gespielt hat. Das Wetter hat viel Sonne zu bieten. Mehr zu den Temperaturen hören Sie gleich.
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0: Es ist wieder ein schöner Sommernachmittag. Die Sonne hat fast freie Bahn. Über den Bergen sind nur einzelne harmlose Quellwolken zu sehen. Und die Temperaturen haben noch einmal zugelegt. In Salurn sind es jetzt 33 Grad, Siffern am Ritten meldet 28, in Rednaun sind es 24, in Sarntein 27 und Kortsch bei Schlanders meldet 33 Grad. Auch die nächsten Tage bleiben sonnig und heiß. Am Nachmittag kann es jeweils einzelne Gewitter geben.
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7: Guten Nachmittag. Aus der Landesverkehrsmeldezentrale begrüßt Sie Barbara Widot. Von Südtirol Straßen wurden uns keine Störungen gemeldet. Gute Fahrt.
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1: Entwarnung nach Brand in Hotel im Bustertal. Aufatmen in Hafling, die Straße nach Meran geht heute wieder auf. Das Wetter lässt uns heute wieder schwitzen bei hochsommerlichen Temperaturen. Ich bin Sabrina Fleischmann, guten Nachmittag.
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1: Glimpflich ausgegangen ist ein Großeinsatz für die Feuerwehren im Pustertal. Im Hotel Lahnhof in Montal ist am frühen Nachmittag im Heizraum ein Brand ausgebrochen. Der Rauch hat sich über den Wäschekanal im gesamten Hotel ausgebreitet. Die Gäste und die Mitarbeiter wurden evakuiert. Die Feuerwehren haben den Brand schnell gelöscht und das Gebäude belüftet. Gäste und Personal konnten schon bald wieder zurück in ihre Zimmer und an die Arbeit. Verletzt wurde niemand und auch der Schaden hält sich in Grenzen. Im Einsatz waren insgesamt 5 freiwillige Feuerwehren, Weißes Kreuz und Carabinieri. Hafling ist bald wieder besser erreichbar. 10 Tage nach den Unwetterschäden kann die Straße zwischen Meran und Hafling heute provisorisch geöffnet werden. In einer Stunde um 17 Uhr ist es soweit. Vorerst ist der Abschnitt dann einspurig befahrbar, sagt Philipp Sicher, Direktor des Landesstraßendienstes.
2: Es wird eine Ampelregelung für die Dauer von etwa 2 bis 3 Monaten geben. Diese 2 bis 3 Monate brauchen wir in etwa, damit wir die Straße von Meran nach Hafling wieder zweispurig für den Verkehr in Sicherheit freigeben können.
1: Seit dem Mohrenabgang vom 28. Juni war Hafling nur über Terlan und Mölden erreichbar. Der Umweg hat 40 Minuten länger gedauert. Die Motorradkontrollen auf den Passstraßen werden verstärkt, um gegen Lärm und Raser vorzugehen. Auf der Mendelpassstraße haben die Straßenpolizei und Mitarbeiter des Landes am letzten Wochenende gemeinsam kontrolliert und mehrere Verstöße festgestellt. Die Kontrollen werden den ganzen Sommer über fortgesetzt. Helmut Sartori von der Seisser Almbahn bleibt an der Spitze des Verbandes des

0: Südtiroler Seilbahnunternehmer. Er ist als Präsident im Amt bestätigt worden. Die Seilbahnunternehmen sind zufrieden mit der letzten Wintersaison und auch die Sommersaison ist gut angelaufen. Der Sommer wird für die Seilbahnen immer wichtiger und sie wollen mit neuen Angeboten die Saison verlängern. Im deutschen Bundesland Sachsen-Anhalt ist ein vierjähriges Kind von einem Hund totgebissen worden. Der Notarzt konnte nur noch den Tod des Kindes feststellen. Notfallseelsorger haben sich um die Mutter gekümmert. Die Polizei untersucht jetzt, wie es zu dem tödlichen Angriff gekommen ist. Der Hochsommer geht weiter. Gleich die Aussichten für die nächsten Tage.
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0: Die Sonne hat weiter aufgeheizt. In Brandsoll zeigt das Thermometer jetzt auf 34 Grad. In Farn sind es 33, in Bruneck 29. Franzensfeste meldet 30. In Hintermattel ist es kühler bei 24 und in Inisien werden 28 Grad gemessen. Auch die nächsten Tage werden sonnig und heiß. Am Nachmittag und am Abend sind aber einzelne Gewitter möglich.
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3: Guten Nachmittag. Aus der Landesverkehrsmeldezentrale begrüßt Sie Barbara Widot. Von Südtirol Straßen wurden uns keine Störungen gemeldet. Gute Fahrt.
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2: 10 vor 5.
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3: Ohne Umwege nach Haflingstraße wird ein Spur geöffnet. Entwarnung nach Brand in einem Busterer Hotel. Es gibt keine Verletzten. Das Wetter ist hitzig mit bis zu 35 Grad. Ich bin Sabrina Fleischmann. Guten Nachmittag.
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3: Gute Nachrichten gibt es für alle, die von Hafling nach Meran wollen oder umgekehrt. Nach den Unwetterschäden ist die Straße beim Sulfner-Tunnel provisorisch hergerichtet. In diesen Minuten wird sie wieder einspurig geöffnet mit einer Ampelregelung. Es wird aber noch 2 bis 3 Monate dauern, bis wieder 2 Spuren zur Verfügung stehen. Zu den Kosten sagt Philipp Sicher, Direktor des Landesstraßendienstes.
4: Die Kosten für die provisorische Wiederherstellung wie für die definitive Wiederherstellung und die Absicherung der Anbruchstelle sind noch nicht im Detail definiert. Wir gehen derzeit von einer Größenordnung im Bereich von 600.000 bis 700.000 Euro aus.
3: Seit dem Mohrenabgang Ende Juni hatten mehrere Firmen im Eiltempo gearbeitet, um die Verbindung nach Meran wiederherzustellen. Hafling war in dieser Zeit nur über Tallern und Mölten erreichbar und das war ein großer Umweg. Glimpflich ausgegangen ist ein Großeinsatz für die Feuerwehren im Pustertal. Im Hotel Lahnhof in Montal ist am frühen Nachmittag im Heizraum ein Brand ausgebrochen. Der Rauch hat sich dann im gesamten Hotel ausgebreitet, Gäste und Mitarbeiter wurden evakuiert. Die Feuerwehren haben den Brand schnell gelöscht und das Gebäude belüftet. Alle konnten wieder zurück in ihre Zimmer und an die Arbeit. Verletzt wurde niemand. Bonnie Tyler ist tot. Die britische Sängerin ist im Alter von 75 Jahren gestorben. In ihrer langen Karriere hatte Tyler mehr als 80 Singles und 18 Studioalben veröffentlicht. Philipp Detlefs, was hat Bonnie Tyler denn so besonders und beliebt gemacht?
5: Ja, vor allem natürlich diese unverwechselbare Stimme, bei der jedes Lied noch etwas kerniger, noch etwas authentischer klang. Bonnie Tyler hat ja viele Coverversionen gesungen und den Songs immer ihren eigenen Stempel aufgedrückt. Vor allem aber natürlich ihren ganz eigenen Hits. Total Eclipse of the Heart und das unsterbliche Holding Out for a Hero, das hat sie mit so einer Power gesungen, dass sie diese Rockhymne nochmal auf ein anderes Level gehoben hat. Und deswegen sind diese Songs heute absolut Kult.
3: Die Regierung in Rom hat die Ausweisung von 2 Militärattachés der russischen Botschaft beschlossen. Sie müssen Italien innerhalb von 3 Tagen verlassen. Ihnen wird Spionage vorgeworfen, ebenso 2 ehemaligen Mitarbeitern des italienischen Geheimdienstes.

0: sollen den Russen geheime Informationen geliefert haben und wurden bereits festgenommen. Außenminister Tajani spricht von einem Angriff auf Italien und die nationale Sicherheit. Auch in den nächsten Tagen heißt es weiter schwitzen. Mehr zum Sommerwetter gleich.
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0: Die Sonne hat freie Bahn und sie gibt weiter Vollgas. In Burgstall sind die Temperaturen jetzt auf mehr als 35 Grad gestiegen. In Kaltern sind es 32, Eiers im Finchgau meldet 31, in Meran sind es 34 und in Aturns 33 Grad. In Oberfindl zeigt das Thermometer aktuell auf 30 Grad. Auch in den nächsten Tagen wird es schön und heiß, allerdings mit einzelnen Gewittern am Nachmittag und am Abend.
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7: Aktuelle Meldungen aus der Landesverkehrsmeldezentrale. Auf der Brenner Autobahn in Fahrtrichtung Norden zwischen Bozenott und Klausen 2 Kilometer Stau wegen eines defekten LKWs. Die Landesstraße Meran-Hafling wird um 17 Uhr zwischen der Neif und Hafling für den Verkehr geöffnet. Die Straße ist dann in Einbahnregelung befahrbar. Allen, die unterwegs sind, gute Fahrt.
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2: 10 vor 6.
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3: Mehr als 20 Hunderte mit Auszeichnungen bei Matura-Prüfungen. Landesnotrufzentrale soll in Zukunft auch die Ortspolizei verständigen. Das Wetter, der Hochsommer geht weiter. Ich bin Sabrina Fleischmann, guten Abend.
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3: Das Schuljahr ist endgültig zu Ende, auch die Matura-Prüfungen sind abgeschlossen. Und die allermeisten haben die Reifeprüfung gemeistert. An den deutschen Oberschulen haben 21 Schülerinnen und Schüler sogar die Bewertung 100 mit Auszeichnung erreicht. An den deutschen Mittelschulen haben 99% die Abschlussprüfung geschafft. Knapp 100 haben die Bestnote 10 mit Auszeichnung erhalten. An den ladinischen Mittelschulen waren es 5. Und an den ladinischen Oberschulen gab es bei der Matura 200er und 3x100 mit Auszeichnung. Geht bei der Landesnotrufzentrale ein Anruf ein, dann werden alle notwendigen Rettungskräfte informiert. Das sind meistens das Weiße Kreuz, die Feuerwehr und die Carabinieri. Nicht verständigt hingegen wird die Ortspolizei. Sie ist aktuell nicht in die Landesnotrufzentrale integriert. Die Grünen fordern, dass sich das ändern soll. Sicherheitslandesrätin Uli Meier sagt, es wird schon daran gearbeitet. Es müssen nur zuerst die Voraussetzungen geschaffen werden.
4: Deswegen werden wir schrittweise vorgehen, weil natürlich nicht alle Gemeinden gleichzeitig und rasch die Korpsgrößen erreichen werden. Dafür muss auch erst einmal das Personal gefunden werden.
3: Bei der Notrufnummer 112 sind im vorigen Jahr über 260.000 Anrufe eingegangen. Die umstrittene Chat-Kontrolle in der EU wird verlängert. WhatsApp, Microsoft, Google und andere Tech-Konzerne könnten demnach schon bald wieder private Chats nach Hinweisen auf sexuellen Kindesmissbrauch durchsuchen dürfen. Das EU-Parlament hat heute den Weg freigemacht. Dieter Ebeling berichtet aus Brüssel.
5: Im April war eine Ausnahmeregelung vom EU-Datenschutz ausgelaufen. Die erlaubte das automatisierte Scannen nach Kinderpornos auf den Geräten der Nutzer. Und das Parlament wollte das eigentlich nicht verlängern, tat es jetzt aber unter Druck von Industrie und Regierungen doch, mit einer hauchdünnen Mehrheit und in einem ganz und gar unüblichen Eilverfahren. WhatsApp, Signal und andere Messenger dürfen jetzt wieder auf den Endgeräten kontrollieren, was Nutzer schreiben, noch bevor sie es absenden.
3: SVP-Senatorin Julia Unterberger begrüßt die Verlängerung der Chat-Kontrolle durch das EU-Parlament. Dies sei ein wichtiger Schritt im Kampf gegen Kinderpornografie und sexuellen Missbrauch. Die Wiener Landtagsabgeordnete Renate Holzeisen spricht hingegen von einem rabenschwarzen Tag im EU-Parlament. Sie befürchtet Zensur und Überwachung der Bürger durch die Chat-Kontrolle. Die Sonne leistet immer noch gute Arbeit. Mehr zu den Temperaturen gibt's gleich.
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3: Die Sonne hat fast keine Konkurrenz und die Temperaturen sind sommerlich. In Salurn werden jetzt 33 Grad gemessen, in Kurzbeischlanders sind es 32. Sarntal meldet 28, Mühlendorfer 26 und in Rednaun werden 25 Grad gemessen. Auch in den nächsten Tagen bleibt es sonnig und heiß. Einzelne Gewitter könnten am Nachmittag und am Abend aber dazukommen.
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6: Hier ist die Landesverkehrsmeldezentrale mit Barbara Widot. Guten Nachmittag. Die Landesstraße Mölten-Hafling bei Hafling ist wieder einspurig für den Verkehr geöffnet. Gute Fahrt!
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0: 10 vor 7. Und jetzt die Nachrichten.
1: Gute Leistungen bei den Mittelschul- und Matura-Prüfungen. Die Fußball-WM startet heute Abend ins Viertelfinale. Das Wetter lässt uns weiter schwitzen. Ich bin Sabrina Fleischmann, guten Abend.
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1: Das Schuljahr ist endgültig zu Ende. Auch die Matura-Prüfungen sind abgeschlossen und die allermeisten haben sie gut gemeistert. An den deutschen Oberschulen haben 21 Schülerinnen und Schüler sogar die Bewertung 100 mit Auszeichnung erreicht. An den deutschen Mittelschulen haben 99% die Abschlussprüfung geschafft. Knapp 100 haben die Bestnote 10 mit Auszeichnung erhalten. An den ladinischen Mittelschulen waren es 5. Und an den ladinischen Oberschulen gab es bei der Matura 200er und 3x100 mit Auszeichnung. Bei einem Notfall verständigt die Landesnotrufzentrale sofort alle Rettungskräfte wie Weißes Kreuz, Feuerwehr und Karabinieri. Nicht verständigt wird die Ortspolizei. Sie ist nicht an die Landesnotrufzentrale angebunden. Die Grünen fordern, dass sich das mit dem neuen Landesgesetz zur Ortspolizei ändert. Wolfgang Furtler ist Vizekommandant der Brunecker Ortspolizei. Er findet das gut. Dann könnten die Ortspolizisten in bestimmten Fällen sofort eingreifen.
3: Wir sind auch tätig im Umweltbereich, illegal Müllablagerungen und so weiter. Also irgendein Bürger stellt eine gravierende Müllablagerung fest, dann kann er ja auch schon die 112 machen. Das wäre dann eventuell ein Kernaufgabengebiet, wo die Ortspolizei hingeschickt wird.
1: Ab und zu wird die Ortspolizei von der Landesnotrufzentrale auch zu Verkehrsunfällen gerufen. Der Krieg zwischen dem Iran und den USA ist neu aufgeflammt mit gegenseitigen Angriffen. Der Iran hat auch Verbündete der USA in der Golfregion ins Visier genommen. Außerdem ist der Schiffsverkehr in der Straße von Hormus wieder weitgehend blockiert. Nur 2 Tanker sollen heute die Meerenge passiert haben. Bei der Fußball-WM geht es heute mit dem ersten Viertelfinale weiter. Frankreich trifft auf Marokko. Anpfiff ist um 22 Uhr unserer Zeit. Thomas Thunfeld berichtet.
4: 5 Siege, 14-2 Tore. Frankreich ist bis jetzt eindrucksvoll durch diese Weltmeisterschaft marschiert. Beim hitzigen Achtelfinalsieg gegen Paraguay bewies das Team, dass es auch mit unbequemen Gegnern zurechtkommt. Favoriten sind Mbappé und Co. auch gegen Marokko. Aber Achtung, der Halbfinalist der letzten Weltmeisterschaft hat auch bei diesem Turnier seine Stärke bewiesen. Marokko wird ein echter Härtetest für die Franzosen.
1: Noch zum Radsport. Bei der Tour de France hat Top-Favorit Tadej Pogacar das gelbe Trikot zurückerobert. Der Titelverteidiger aus Slowenien hat die 6. Etappe in den Pyrenäen mit mehr als 4000 Höhenmetern überlegen gewonnen. Er hat jetzt im Gesamtklassement über 2,5 Minuten Vorsprung auf den Dänen Vingegaard. Morgen erwartet uns der nächste Sommertag. Die genauen Wetteraussichten gleich.
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1: Ein sonniger Freitag steht morgen auf dem Programm. Am Nachmittag bilden sich Quellwolken und einzelne Gewitter und es bleibt heiß. Heute Abend hat es in Bozen noch fast 35 Grad. In Bruneck und Schlarzing sind es 26, Brixen und Schlanders melden 32 und in Meran sind es 34 Grad.
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7: Guten Abend, wünsche Barbara Widotta aus der Landesverkehrsmeldezentrale. Auf der Brenner Autobahn in Richtung Süden zwischen Rovereto Süd und Affi 6 Kilometer Stau nach einem Unfall. Die Landesstraße Mülde-Hafling bei Hafling ist wieder einspurig für den Verkehr geöffnet. Die Landesstraße Ultental zwischen Zuwasser und Sankt Walburg ist von 20 bis 6 Uhr wegen Asphaltierungsarbeiten gesperrt. Die Umleitung erfolgt über die Landesstraße Sankt Helena. Gute Fahrt!
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